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2: Ein

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1: Ihr wisst, dass jedes Jahr eine Sommerzeit hat. Aber auch eine Winterzeit.

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0: ich sehe die Nico-Maus. Sie zieht einen Sack durch den Schnee.
1: Oh, da sind bestimmt viele leckere Sachen drin. Für die Mäusekinder.

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2: Hey, so viel!
0: Kinder, nicht alles auf einmal! Da.
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0: 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Naja, obwohl, wie ist es denn bei euch so?
1: Oh, was war denn das für ein Traum, ey? Aber irgendwie habe ich voll den Ohrwurm.

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1: 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Es sieht aus, als wäre die Natur in einen ganz tiefen Schlaf versunken.

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1: Ich bin draußen, Zappel.
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1: Ich zeig's dir. Komm mal raus.
0: 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Warum guckst du denn in den Himmel?
2: Ja, Zappel, dann hör mal jetzt gut zu.

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0: Oh, du bist echt immer die Beste.
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2: Und jetzt?
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0: Diesmal der Weihnachtsmann.
1: Wart ihr denn auch schön brav?
2: Ja, natürlich.
1: Und habt ihr denn auch ein Gedicht gelernt? Na, dann kann ich ja gleich weitergehen.

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